0: Auf Freiburg bis 40 oder alles wieder denken, nie um den Kummer.
1: Du schriebst ja
0: nie um den Kummer. Wo ist Bachtum? Aber das ist ja nicht so, aber das ist ja auch so, die Ukraine schon.